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0: 2 Minuten vor 5:30.
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0: 4 nach halb 7.
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0: gleich 7:35.
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0: 3 vor halb 9.
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0: 1 vor 9.
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0: 3:03.
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1: Hallöchen, ihr grotesk gestikulierenden Gärtner da draußen. Und herzlich willkommen zu einer weiteren pickepackevollen und knackfrischen Ausgabe von Random Radio. Jeden Freitag von 19 bis 20 Uhr. Ich bin der liebe Lukas, ich habe mal wieder ganz viel tolle Musik und die Soundtrackzeit im Gepäck. Und auch der liebe Marlon hat später in der Sendung für euch wieder ein wenig in seiner Musikkiste rumgekramt. Los geht es heute mal mit nordischen Klängen. Die Band Heilung mit Mitgliedern aus Deutschland, Dänemark und Norwegen mit ihrem Track Anuana.

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Eastbound and Down von Jerry Reed. Ihr hört immer noch das Random Radio auf Kiel FM und es geht hier weiter mit Madonna und La Isla Bonita.

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The Brummies mit Figure You Out bei Random Radio. Und auch wenn es noch etwas frisch ist, die Sommersonne ist auf dem Weg, um uns sanft die Haut zu streicheln. Und da verschlägt es vielleicht den ein oder anderen auf die hohe See. Doch da ist Vorsicht geboten. Dort könnten romantisierte Piraten und herumwuselnde Muppets ihr Unwesen treiben. Die singen uns jetzt aus dem Film Muppets, die Schatzinsel, die Eröffnungsnummer Leinen los.

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Lady Gaga mit Pokerface hier beim Random Radio auf Kiel FM. Und wir machen weiter mit Cameron Watson und Bebe Close und Kisses.

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1: Da gibt es heute Musik von Bruno Coulet aus dem animierten Fantasy-Film Das Geheimnis von Kells.

Das war die Band Vampire Weekend mit A-Punk bei Random Radio auf Kiel FM. Und es geht weiter mit meditativem Chorgesang. Der Kultsong von Bob Dylan, Make You Feel My Love, dirigiert und arrangiert von Anna Lapwood, die ausnahmsweise mal nicht an der Orgel sitzt. Das übernimmt hier Molly Hort. Und gesungen wird das Ganze vom Pembroke College Chapel Choir.

0: Twisted Sister haut uns mit I Wanna Rock ins wohlverdiente Wochenende. Das war's auch schon wieder mit Random Radio. Uns gibt's jede Woche von 19 bis 20 Uhr, die Wiederholung am Samstag von 19 bis 20 und am Dienstag von 11 bis 12 Uhr. Folgt uns auch auf unseren Socials und verantwortlich für diese Sendung war Lukas Wecker aus Kiel. Hoch die Hände, Wochenende!
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0: Hallo, ihr lieben Fans der Horizonte Radioshow da draußen. Das war Loy mit ihren Red Eyes, eine Künstlerin, die wir zur Kieler Woche 2026 in Kiel live sehen werden. Am Sonntag, 21. Juni um 19 Uhr auf der Fördebühne in Kiel. Heute bin ich hier einmal mit Verstärkung im Studio. Manfred Assmann ist am Mikrofon. Wie gefällt es dir bis jetzt hier bei OKSH Kiel FM?
1: Ja, Lutz, sehr spannend hier alles. Offener Kanal, live, das finde ich schon mal super. Die Tür steht offen, das Studio ist gläsern, 1000 Knöpfe, ganz viel, was man hier alles Neues lernt. Und ich bin ganz gespannt, wie wir unsere tolle Sendung hier gemeinsam meistern werden.
0: Was wird unser Schwerpunkt sein denn heute?
1: Ja, unser Schwerpunkt, viel Musik, Acts, und die wir zur Kieler Woche 26 hören auch und dazu und sehen können. Und du wirst bestimmt die ganzen Daten, die man dann, wann man die Acts so hören und sehen kann.
0: Ich habe da zufällig mal was vorbereitet. Natürlich, die Horizonte Radioshow heute live aus dem Studio hier in der Hamburger Chaussee. Und solltet ihr die Wiederholung der Sendung in einigen Tagen hören, dann ist die Kieler Woche tatsächlich schon Geschichte. Aber vielleicht für euch ja auch ganz schön, nochmal so die Acts durchzugehen und sich zu erinnern, was ihr bei der Kieler Woche 2026 alles so erlebt habt. Hier ist Kiel FM, UKW 101.2, und im Livestream könnt ihr uns sogar weltweit hören. Also lasst uns die Kieler Woche 26 begrüßen. Jetzt mit Nick Kershaw live in Kiel am Montag, 22. Juni um 21 Uhr auf der Fördebühne.

0: Fury in the Slaughterhouse mit Nine Lives, ihr neues Stückchen, was sie gerade neu herausgebracht haben als Single. Am Sonntag übrigens, 28. Juni, um 21 Uhr live zu sehen auf der Kieler Woche. Fury in the Slaughterhouse im Radio Bob Rock Camp. Tolle Band, viele Menschen lieben sie. Manfred, wir machen ja eigentlich schon fast ein Leben lang zusammen Radio. Nur eine größere Pause haben wir gemacht, oder?
1: Ja, eine etwas größere Pause. Aber jetzt bist du ja tatsächlich live dabei beim offenen Kanal und jetzt geht's wieder weiter.
0: Ja, so ist es. Bist du eigentlich so ein Typ für Live-Musik, wenn man jetzt mal so auf die Kieler Woche schaut?
1: Also ich finde Live-Musik super. Die Angebote auf der Kieler Woche sind super. Ich erinnere mich auch an Live-Musik in der Honky-Tonk, die Honky-Tonk-Show und auch die Holtenauer, da gab's mal Live-Musik und nichts ist besser, wenn man so eine richtig geile Band hat, die einen so mitreißt.
0: Macht einen ja irgendwie auch, wie du schon sagst, glücklich und zufrieden letztendlich. Ne? Vielleicht liegt es auch daran, dass wir im SKL Glücksatlas, ist gerade durch die Presse gegangen, mit der Stadt Kiel, also die glücklichsten Städte Deutschlands, auf Platz 5 gelandet sind. Kiel ist also eine glückliche Stadt. Können Städte eigentlich glücklich sein?
1: Ich weiß nicht, ich glaube, sie haben die Leute gefragt, ne? Nicht die Stadt.
0: Ach so, das sind die Menschen, die glücklich sind. Im Norden hat dann Hamburg den Platz 10 erreicht, Lübeck auf 18. Vielleicht trägt ja auch diese eine Woche, die Kieler Woche im Jahr dazu bei, dass die Menschen glücklich sind. Eröffnet wird sie übrigens am Samstag mit jemandem, der ein Motto vorgibt. Ich will Spaß.

0: Das war sie, die Alice Merton mit No Roots. Übrigens auch live auf der Kieler Woche 2026 zu sehen. Am 23. Juni um 21:15 abends auf der Rathausbühne. Glassperlenspiel warten wir davor. Die haben uns das geile Leben gewünscht. Haben wir ja eigentlich. Aber gute Wünsche kann man immer gebrauchen. Glassperlenspiel singt das Ganze nochmal am 19. Juni um 21:15 auf der Rathausbühne. Das wird wunderbar dieses Jahr. Manfred, Kieler Woche, gibt es Dinge, die du an der Kieler Woche besonders schätzt?
1: Ja, also dass sie so international ist, das finde ich super. Sowohl die Leute, das Publikum, die Gäste, die da sind, der internationale Markt mit seinem tollen Angebot, was es da zu essen gibt, finde ich auch mal sehr gut. Aber Musik ist auch immer klasse.
0: Kannst du dich erinnern, ob du da mal ein schönstes Erlebnis hattest? Also wir gehen ja schon ein paar Tage auf die Kieler Woche, muss ja nicht von gestern sein. Da wird es mit Sicherheit ein Segelerlebnis sein, könnte ich mir vorstellen. Oder eine besondere Band, die du mal gesehen hast oder sowas in der Art.
1: Kann ich dir tatsächlich so nicht sagen, Lutz. Aber ich habe schon mal so Kieler Woche jeden Tag verbracht und das war einfach total entspannt. Einfach das Erleben an sich vorbeiziehen lassen. Überall ein bisschen mitmischen, mit Essen, mit Musik hören.
0: Und in diesem Jahr ja wieder mit Fußball-WM.
1: Ja, das ist natürlich ein Highlight, ne? Also so viele Menschen, die da zusammenkommen und dann sich freuen über die Ergebnisse, die Spiele, die Tore.
0: Wird ja ein bisschen später in diesem Jahr das Public Viewing sein, weil wir einige Stunden Zeitverschiebung haben über den großen Teich. Aber die Deutschlandspiele gibt es auf allen großen Bühnen in Kiel live zu sehen. Hast du gesehen, das 7:1 gegen Curaçao?
1: Das habe ich gesehen. War schön. Also das 1:1 war natürlich ein echter Klassiker, hätte ich fast gesagt. Ein Ausrutscher. Aber die haben sich so schön gefreut, die aus Curaçao. Das fand ich auch richtig toll zu sehen. Ansonsten haben die Deutschen natürlich das abgebrüht und professionell runtergespielt. Und das war ein guter Einstand, fand ich.
0: Und so wollen wir es ja nochmal sehen. Am 20.06. zum Beispiel nach der Eröffnung durch Bundespräsidenten Steinmeier auf der Rathausbühne gibt es das nach Markus dann um 22 Uhr Public Viewing gegen Deutschland, gegen die Elfenbeinküste. Auch abgebrüht, sollten sie da sein. Und am 25.06. dann auch um 22 Uhr, auch auf den großen LED-Leinwänden in der Stadt zu sehen, das Spiel gegen Ecuador. Haben wir noch einmal besondere Stimmung auf der Kieler Woche, immer im EM- und WM-Jahr, finde ich. Dieses Jahr WM-Jahr. Max Giesinger hat mal zur EM einen Titel aufgenommen in einer besonderen Version. Und zwar heißt dieser Titel 80 Millionen. Und hört mal hin, gleich am Anfang Gänsehaut.
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0: Ja, hallo ihr Lieben. Das war Country Beat mit Mr. Vane. Ist zu sehen am 26. Juni um 21 Uhr der Förde Bühne. Und davor war Max Giesinger mit 80 Millionen. Und den könnt ihr am 25. Juni, am Donnerstag um 20 Uhr, ebenfalls auf der Förde Bühne sehen.
1: Ich freue mich ja total über meinen Co-Moderator. Der nimmt mir hier einiges ab. Hat gar nichts durcheinander gebracht. Also bis jetzt noch nicht. Mal sehen, wir haben noch eine halbe Stunde. Bin sehr gespannt. Euer persönliches Highlight auf der Kieler Woche. Wir haben ja gerade über Highlights gesprochen. Schreibt uns gerne Mail ins Studio, wenn ihr mögt. horizontekiel@web.de ist die bekannte Adresse. horizontekiel@web.de mit euren Highlights der Kieler Woche. Vielleicht zurückliegend. Noch hat sie ja nicht begonnen. Noch sind wir beim Warm-up für die Kieler Woche 2026. Hast du dir den 19.07. denn schon freigehalten?
0: Naja, der 19.07. ist ja Endspiel von unserer Weltmeisterschaft. Wir wollen natürlich, dass Deutschland im Endspiel ist. Dann wäre es natürlich freizuhalten, aber das wissen wir ja noch nicht, ob die so weit kommen, die Jungs. Aber ich bin auch unterwegs. Ich bin nicht mehr in Kiel.
1: Oh, na, ich fürchte, das kann man dann auch in anderen Ländern sehen.
0: Naja, das stimmt.
1: Oder was heißt, ich fürchte, wird so sein. Natürlich habe ich dich, wir haben nicht viel vorbereitet, aber in der Vorbereitung der Sendung habe ich dich natürlich mal nach Musikwünschen gefragt. Und da kamen wirklich interessante Dinge, die ich alle aufgenommen habe und habe zwei Musikwünsche dir tatsächlich erfüllt jetzt, weil hauptsächlich sollte es ja...
0: Ja, leider nur zwei.
1: Ja, es sollte ja um die Kieler Woche gehen letztendlich. Das war die Guideline für diese Sendung. Auf jeden Fall hast du mit deinem einen Musikwunsch ja im Grunde genommen das gesamte Niveau dieser Sendung um 2-3 Stufen nach oben gehoben. Mit Beethoven geht es jetzt weiter. Also fast schon wie beim Classic Open Air. Was hören wir da genau?
0: Ja, das erinnert mich an meine Jugendzeit. Ne? Das Plattencover, das kennt jeder von Elo. Und das ist der Titel Rollover Beethoven.

Ja, das war Roll Over Beethoven. Und der nächste Wunsch von mir, der ja gleich kommt, das ist von Wet Wet Wet, Love Is All Around You. Und da gibt es auch eine Geschichte, das war Ende der 90er Jahre. Da waren mein Freund und ich unterwegs in Flensburg und haben gesagt, was machen wir denn? Langeweile. Sind wir einfach ins Kino gegangen, wussten gar nicht, was wir gucken sollten. Und da kamen 4 Hochzeiten und ein Todesfall. Und der Film ist eingeschlagen in Deutschland wie eine Bombe und der Titel, der wurde zum Superhit. Ja, und so ist das mal gekommen, ne?

0: klein.
1: Ja. Hallo, da sind wir wieder. Kieler Woche 2026, das Warm-up hier aus dem Studio in der Hamburger Chaussee 36. Genau. Annette Lusian und Heinz-Rudolf Kunze. Lusian im letzten Jahr und Heinz-Rudolf Kunze in diesem Jahr auf der Kieler Woche. Interessant, Heinz-Rudolf Kunze zusammen mit dem Marinemusikchor Ostsee, stelle ich mir richtig prickelnd interessant vor. Hast du mal gesehen, Marinemusikchor Ostsee?
2: Du, das kann sein, aber wahrscheinlich auf der Kieler Woche Bühne auf dem Rathausplatz oder so.
1: Die haben ja seit ein paar Jahren haben sie eine Leiterin, die Frau Inga Hilsberg, Korvettenkapitän ist sie mittlerweile. Die war vorher Chefdirigentin der Kölner Symphoniker. Bin ich mal gespannt, was sie mit Heinz-Rudolf Kunze auf die Bühne bringt. Ja.
2: Ja, du hast die Infos hier.
1: Die 132. Kieler Woche steht unter dem Motto Kieler Woche verbindet. Nicht nur Manfred und mich hier jetzt am Mikrofon, sondern es ist ja eben ein Riesensegelereignis mit bis zu 4000 Seglern und das größte Sommervolksfest in Nordeuropa. Unter anderem sehenswert natürlich auch Balloon Sail zum Beispiel auf dem Nordmarkt Sportfeld. Dreimal insgesamt mit Höhenfeuerwerk sogar am 20.06. am Samstag, am Mittwoch 24.06. und am Samstag 27.06. Night Glow, also großes Ballonfahrertreffen auf dem Nordmarkt Sportfeld. Internationaler Markt, sehr zentral unter dem Rathaus und direkt vor der Rathausbühne. 40 Nationen.
2: Du hast mich ja vorhin gefragt, was ich an der Kieler Woche als tolles Erlebnis fand. Und da muss ich unbedingt noch erzählen, die Möglichkeit mit Traditionsseglern die Kieler Woche vom Wasser aus mal zu begleiten. Sowohl was Regatten angeht, aber auch den Blick auf die Kiellinie und so weiter. Ganz tolle Sache. Können alle Gäste, die nach Kiel kommen, mitfahren. Muss man bei der Blücherbrücke gucken. Da sind ganz viele Schiffe, die das da anbieten. Na, wir haben jetzt die Städtepartnerschaft von Altenholz. Da kommen unsere Freunde aus Estland und aus Frankreich. Die sind zur Kieler Woche da. Mit denen machen wir eine tolle Tour auch. Mit dem Traditionsschiff Twister von der Traditional Sailing Charter BV. Und da zeigen wir unseren Freunden aus unseren Partnerstädten einen Kieler Woche-Eindruck der anderen Art.
1: Das hört sich ja sehr gut an. Wann kommen die genau? Was sagtest du?
2: Die kommen am Mittwoch und bleiben bis Sonntag.
1: Dann könnten sie ja zum Beispiel am Samstag eine weitere Neuerung der Kieler Woche miterleben. Es gibt eine Maskottchenparade, tatsächlich. Doch hat die Stadt sich überlegt, man könnte mit, und auch da gibt es ein Line-up. Ganz vorne wird natürlich Stolle von Holstein Kiel unterwegs sein. Dann läuft mit, kennst du den?
2: Heindadel. Ja, klar.
1: Und Locke, es gibt eine Locke von RSH und weitere Teilnehmer haben sich dort angemeldet. Ich habe nur mal die drei bekanntesten rausgeschrieben. 27. Juni. 14 Uhr an der Kiellinie, Maskottchenparade. Das hört sich doch alles an, als könnte es ein richtig schöner Tag werden.
2: Das denke ich auch.

0: Ja, hier kommt nochmal der Hinweis auf unseren Termin auf der Kieler Woche, Horizonte XXL am Sonntag, 21.06. von der offenen Kanal Schleswig-Holstein-Bühne an der Kiellinie. Ich, Manni und Lutz von 10 bis 13 Uhr werden euch da präsentieren, das Kieler Woche-Wissen, dann ein Segler-Talk und am Ende wollen wir Kieler Woche quizzen mit dem Publikum.
1: Richtig, das wird spannend. Das wird sehr spannend am Sonntag. Wir haben eben Fajan gehört, das wollte ich noch kurz durchgeben. Am Samstag, 20. Juni, ist er zu hören, live auf der Kieler Woche um 18.30 Uhr auf der Fördebühne. Dann haben wir gehört Gentleman, in dem Fall Schöner Tag, zusammen mit Sido. Den hören wir beim Classic Open Air in Kiel auf der Rathausbühne zusammen mit dem Philharmonischen Orchester der Stadt. Am Freitag, 26. Juni, 20 Uhr, Rathausbühne. Und jetzt hören wir.
0: Hier kann man nichts verpassen.
1: Nee, hier kann man nichts
0: also,
1: verpassen.
0: Also, wenn deine Sendung hört, der weiß im Prinzip, was gespielt wird auf der Kieler.
1: Absolut, der weiß, was los ist. Jetzt spielen wir mit Glockenbach. Glockenbach gibt es am Freitag schon zum, wie heißt das, Soundcheck, glaube ich, ne? Am 19. Juni um 21.30 Uhr, Förderbühne.

0: natürlich nicht. Glockenbach haben sich ein bisschen verändert in Richtung Ulla Meinecke. Die gibt's auch zu hören, tatsächlich zur Kieler Woche. Ulla Meinecke, ich schau mal eben schnell. Am 24. Juni, am Mittwoch, 18:45 Rathausbühne. So, letzte Minute läuft, Manfred. Wie war's?
1: Ja, zum Schluss ist mein Finger ein bisschen zitterig geworden. Habe ich glatt den Song von Glockenbach hier rausgekickt.
0: Das werden wir verschmerzen. Eigentlich war mein Geheimfavorit Ulla Meinecke. Das war sie, die Lieblingshorizonte-Radioshow bei Kiel FM mit Manfred und Lutz. Vielen Dank, Manfred, dass du dich mal auf den Weg gemacht hast.
1: Ja, gerne. Ich habe Urlaub.
0: Ich hoffe, ihr hattet Spaß. 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Wir hören voneinander.

Musik aus dem goldenen Zeitalter des Rock'n'Roll in Amerika gibt es heute. Moin und hallo, Gerd Musswald am Mikrofon. Ich habe die Sendeverantwortung, so wie es die Spielregeln unseres kleinen, feinen Senders vorschreiben. The Golden Age of American Rock'n'Roll steht auf dem Programm und das bedeutet jede Menge Hits der 50er und frühen 60er Jahre.

Platz 3 belegten die Coasters 1958 mit Searchin' und die Rinky Dinks mit Bobby Darin am Mikrofon schafften es immerhin bis auf Platz 4. Nicht schlecht, denn im Wettbewerb um die Plattenkäufer befanden sie sich immerhin mit Buddy Holly. Knapp in die Top 30, nämlich auf Platz 29, kam Lloyd Price 1957 mit Just Because. Anschließend kommt Sammy Masters und sein Song Rockin' Red Wing musste sich 1960 mit Platz 64 begnügen.

Lee erschossen, rein musikalisch, haben 1960 The Bobettes auf Triple X 104. Jetzt habe ich für euch einen frühen Hit mit Ricky Nelson. 1957 erreichte er mit Stood Up Platz 2 der US Charts. Unser Dorfladen führte die Platte nicht und so habe ich mich damals für die Manhattans auf dem deutschen Polydor-Label entschieden, weil ich den Song einfach mochte. Erst viele Jahre später habe ich erfahren, dass Freddie Quinn hinter dem Pseudonym steckte. Jetzt aber Stood Up mit Ricky Nelson.

Aus New York stammten The Cleftones, eine afroamerikanische Doo-Wop-Gruppe. Mit Little Girl of Mine landeten sie 1956 auf Platz 57 und davor gab es ebenfalls Teen Sound im Doo-Wop-Stil. The Royal Teens, fünf junge Herren aus New Jersey, haben Believe Me gesungen und gespielt, schafften damit Platz 26 im Jahr 1959. Die Musik dieser Zeit lief ganz allgemein unter der Bezeichnung Rock'n'Roll, wenn es auch oft eher Doo-Wop, Rockabilly oder Rhythm and Blues war. Und da habe ich jetzt für euch Clyde McFadden mit A Lover's Question 1959 auf Platz 6 und dann für die Instrumentalfans Paul Gayton mit The Hunch, was auf Deutsch so viel wie Ahnung oder Gefühl bedeutet. Bei uns wohl eher selten gespielt. 1959 auf Platz 68 in Amerika.

Gerd Musfelder Mikrofon, Tinby damals Nummer 854, präsentiert The Golden Age of American Rock and Roll und ich wünsche gute Unterhaltung.

Platz 11 belegten The Impressions mit Jerry Butler, 1958 mit For Your Precious Love. Es ist und bleibt für mich eines der schönsten Liebeslieder der 50er Jahre und es kam, wie es damals so oft passierte. Jerry Butler verließ die Impressions und wollte eine Solokarriere starten, wie Benny King von den Drifters, Dion DiMucci ohne seine Belmonts und Johnny Maestro von den Crests. Sie alle schafften es. So auch Jerry Butler, der als Solosänger mehr als 55 Hits in den Pop- und Rhythm and Blues Charts hatte. Im Alter von 85 Jahren ist er am 20. Februar vergangenen Jahres der Parkinson-Krankheit erlegen. Auf Platz 52 kam Sonny Spencer 1959 mit Geely. Der Rhythm and Blues Interpret dürfte bei uns eher unbekannt sein.

0: Die zuletzt gespielten beiden Songs sind euch geläufig. Hearts of Stone, vielleicht eher in der weißen Version mit den Fontaine Sisters. Das Original stammt aus dem Jahr 1954 mit den Jewels aus Washington, D.C. Zum Hit wurde der Song aber 1954 in einer Coverversion mit Otis Williams and the Charms. Immerhin Platz 15 bei der Konkurrenz der Jewels und der Fontaine Sisters. Und davor habe ich Dedicated to the One I Love gespielt, allerdings nicht mit den Shirelles, sondern mit den Five Royals. 1961 belegten sie damit Platz 81. Die Shirelles kamen nur bis Platz 83. Platz 24 belegte 1961 I'm a Fool to Care mit Joe Berry. Und mehr Fats Domino geht eigentlich nicht, oder? Hört selbst.
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Bertholdt war das 1957 mit Johnny Fair veröffentlicht. Das Original gehört aber Dorsey Burnett, durfte aber aus vertragsrechtlichen Gründen zunächst nicht veröffentlicht werden. Und ich habe den Song mit Clint Miller gespielt, der damit 1958 Platz 79 erreichte. Falls jemand selbst Musik macht, empfehle ich einen Blick ins World Wide Web. Dort gibt es interessante Infos auch zum Aufbau des Liedes. Einen schönen Rhythm and Blues Titel habe ich davor gespielt, Funny May mit Buster Brown. 1960 belegte er damit Platz 38. Fever ist ein Lied, das ihr vielleicht mit Elvis Presley in Erinnerung habt oder auch mit Anne Margaret. Für Peggy Lee war es 1958 ein Hit. Das Original gehört aber Little Willie John, aufgenommen am 1. März 1956. Platz 24 erreichte er damit.

Die Original Casuals waren das mit So Tough. 1958 belegten sie damit Platz 42. Alle Platzierungen, die ich heute genannt habe, sind Angaben von Ace Records zu ihrer CD-Serie The Golden Age of American Rock'n'Roll. In der nächsten Woche seid ihr hoffentlich wieder dabei, dann zur 855. Sendung. Eine schöne Woche wünscht bis dahin euer sendeverantwortlicher Plattenplauderer Gerd Mussfeld.

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0: Hallo und herzlich willkommen zu einer neuen Ausgabe von Herms Promi Corner. Ich freue mich sehr, heute eine tolle Musikerin begrüßen zu dürfen auf der anderen Seite des Bildschirms. Ihr werdet sie gleich hören, aber erstmal herzlich willkommen, Tünde Yakka. Schön, dass du da bist.
1: Vielen herzlichen Dank für die Einladung und ich freue mich auch sehr, dass ich da sein darf, eine kurze Zeit mit dir.
0: Tünde, bevor wir über dein aktuelles Album Enigma sprechen, würde ich mal ein bisschen die Zeitreise antreten und fragen, wo kommst du musikalisch her? Bist du von zu Hause aus vorgeprägt? Sind deine Eltern auch irgendwie musikaffin? Wie ist deine Liebe zur Musik entstanden?
1: Ja, ich komme tatsächlich aus einer Musikerfamilie. Mein Papa ist ein Jazzpianist. Meine Mama hat Klavier unterrichtet den ganzen Leben. Eigentlich macht sie das jetzt auch nach wie vor. Meine Tante hat Geige gespielt, also eine Musikerfamilie. Und es war irgendwie von Anfang an ganz klar, dass ich auch ein Musikinstrument spielen werde. Und bei mir ist es die Flöte geworden. Ich komme aus der Klassik. Das heißt, ich habe klassische Flöte studiert in Wien und auch in Graz in Österreich. Ich habe beide Studien abgeschlossen und ich war auch komplett sehr, sehr intensiv tätig und aktiv in der klassischen Welt. Singen und Popsongs, das war immer mein geheimes Traum, das zu machen und eine Sängerin zu werden. Aber ich habe nie wirklich geglaubt, dass ich eine gut genug Stimme dafür habe. Ja? Also mit der Flöte habe ich damals am Anfang vor allem sehr viel Erfolg gehabt. Ich dachte mir, das geht sicher mit Gesang nicht in der Masse. Es hat eine Zeit gedauert, bis ich mich getraut habe.

0: Wann hast du denn gemerkt, dass auch die Popmusik für dich was ist, wo du dich drinne verliebt hast? Ich nenne das jetzt einfach mal so, dass du eben auch Songs, Texte, ich weiß nicht, wie das jetzt bei dir ist, ob du die auch selber alles schreibst oder ob ihr das zusammen macht. Aber wann hast du dann die Liebe dazu entdeckt? Weil du sagtest, es war immer so ein bisschen das kleine Geheimnis für dich selber, das nicht nach außen zu tragen. Aber wann hast du dann gemerkt, okay, jetzt ist es, muss es einfach sein, das ist in meinem Herzen drin und es muss jetzt einfach raus?
1: Also die Liebe war immer dort, die Liebe ist immer dort gewesen und ich glaube, es würde auch immer dort sein. Auch wenn ich jetzt was anderes machen würde, würde ich mich immer zurück zu der Musik ziehen. Und ich möchte ja auch gar nichts anderes machen. Ja, aber ich habe nichts vor. Ja, der Wendepunkt bei mir kam, als ich so eine, kurz vor Corona, so eine komische Diagnose bekommen habe und dann plötzlich Probleme bekommen habe mit meinen, ich habe nicht gesehen oder ganz, ganz schlecht gesehen und dann haben sie einen Tumor entdeckt in meinem Kopf und ein gutartiges, aber trotzdem macht's Halligalli, ja. Und dann habe ich ein paar Operationen gehabt, habe ich einen Schand in meinem Kopf bekommen. Ich bin jetzt ein Cyborg. Ich habe ein Gerät in meinem Kopf. Jetzt geht's ganz gut, alles gut. Und ich dachte mir, ja, wenn nicht jetzt, ja? Und wenn man im Leben so eine Krise durchmacht oder durch Krisensituationen geht, dann sieht man plötzlich alles ein bisschen anders und man denkt sich Sachen, die man sich sonst nicht denkt und
0: Du hast es dann sozusagen so jetzt oder nie sozusagen, ich lasse es jetzt nicht einfach einschlafen oder ich schiebe es immer weiter hinten, wie man das ja so gerne macht, sondern du hast dann für dich da entschieden. Und das ist eine gute Entscheidung gewesen, das muss ich jetzt an dieser Stelle schon mal sagen. Die Hörerinnen und Hörer können sich auch natürlich auf den entsprechenden Portalen einen Eindruck von deiner Musik machen.

0: Jetzt hast du es vorhin gesagt, wenn ich das richtig informiert bin, du lebst in Wien. Bin das letzte Mal vor 12 Jahren in Wien gewesen. Das ist jetzt sehr lange her. Das muss ich da zu meiner Schande gestehen. Es ist eine wunderschöne Stadt. Aber was ist das Besondere an Wien für dich, dass du sozusagen dein
1: Dass ich hier
0: Lebensmittelpunkt?
1: bleibe?
0: Ja, genau.
1: Mein Mann, ja, ich bin verheiratet und der wohnt in Wien und sein Geschäft ist in Wien und ich habe nichts gegen Wien. Wenn ich mich aussuchen könnte, wenn ich mich mir aussuchen könnte, wo ich am liebsten wohnen würde, wenn es jetzt nicht die Frage von Geld oder irgendwas anderes darstellt, dann würde ich mir London aussuchen.
0: Aber
1: Ich liebe
0: musikalisch ja auch eine sehr interessante Stadt, das muss man ja auch dazu sagen. Also da.
1: Wahnsinn, da passiert so viel und jeden Tag so viel und die Stadt lebt mit der Kultur wirklich, mit Musik vor allem. Da gibt es auch sehr viele Open Mics, wenn man am ganz am Anfang ist. Man kann, wenn möchte, man jeden Tag irgendwo singen, ja.
0: Apropos singen, das ist das richtige Stichwort, Überleitung zu meiner nächsten Frage. Wenn du einen Auftritt hast und bevor du auf die Bühne gehst, gibt es irgendein Ritual, was möglichst durchlaufen werden sollte, also 20 Minuten, 30 Minuten vor dem Konzert oder dem Auftritt? Hast du da irgend sowas?
1: Was für ein Auftritt das ist. Und ich sage es jetzt, wenn ich eine Selbstveranstaltung, also wenn ich was selbst veranstalte, so ein ganz großes Konzert, zum Beispiel in 2 Wochen, in einem Monat habe ich sowas, ein Showcase-Konzert oder wenn es ein größeres Konzert ist, wo ich mit der ganzen Band spiele und es wirklich viel Vorbereitung auffordert, dann schalte ich mein Handy aus 2 Wochen, 2 Stunden vor dem, weil da fangen an, die Leute zu schreiben, es tut mir leid, ich kann nicht kommen, bla, bla, bla. Und dann denkst du nach, ja, das macht wirklich was mit der Psyche von einem Künstler, der sich vorbereitet und dann sagen Leute, Entschuldigung, ich kann nicht kommen, ja. Und trotzdem ist der Saal voll und trotzdem ist alles in Ordnung, nur dass die 2, 3 Nachrichten, die machen, also they mess with you. Das heißt, ich schalte mein Handy aus, ich bete kurz, lieber Gott, gib mir Kraft. ich weiß nicht, ich mache ein bisschen, ja, Vocal, sowas ein bisschen, ja.
0: Um die Stimme ein
1: Ja.
0: bisschen in Gang zu kriegen. Ja. Wenn du dann aber auf der.
1: Alleine gelassen
0: Okay.
1: vor dem
0: Okay, also
1: Auftritt,
0: deine
1: ja.
0: Ruhe brauchst du dann auch nochmal, dass du die entspannen kannst.
1: Ja.
0: Wenn du jetzt auf der Bühne stehst, wie wichtig ist dir der Austausch mit dem Publikum?
1: Sehr wichtig, sehr wichtig. Das ist der Grund, warum ich Popmusik so sehr mag, weil in der Genre ist dieser Austausch mit dem Publikum und diesen Kontakt sehr eng und sehr wichtig. In der Klassik ist es so, dass wenn ich jetzt ein Flötenkonzert spiele, ich habe jetzt vor 5 Minuten ganz kurz ein Mozart-Flötenkonzert angespielt, weil seit 10 Jahren habe ich das nicht mehr gespielt, aber ich habe jetzt irgendwie, ich weiß nicht warum, ich habe das einfach kurz angespielt. Und wenn man so ein Konzert spielt, dann gibt es zwischen dem Künstler und dem Publikum eine große Mauer, ein großes Abyss, ja, weil das Publikum kann es nicht nachmachen. Du hast nicht einmal eine Ahnung, wie man diesen Ton nachmacht oder wie man dieses Stück spielt. Weil auch wenn du Flöte spielen kannst, vielleicht, oder meistens von den Leuten, die im Publikum sind, spielen keine Flöte und die haben keine Ahnung davon, wie man das macht. Ja, man kann es nicht nachmachen. Ja, aber in Popmusik ist es so schön, dass es gibt eine einfache Melodie und jeder kann singen, wenn man will. Oft, ja, gibt es diese Hooklines oder was weiß ich. Und das so ein Kontakt, ein besonderer Kontakt mit dem Publikum, der mir sehr gefällt, ganz ehrlich.
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0: Dann lass uns mal über das Album, das 2025 erschienen ist, Enigma sprechen, wie es jetzt komplett fertig war. Die CD habe ich netterweise ja von dir auch bekommen und du das in der Hand hattest. Wie fühlte sich das an? Nicht jetzt vom Kopf her, sondern so vom Bauch und vom Herzen her. Man kann ja dann nichts mehr ändern, dann ist es ja auf der Reise. Aber was geht in dir vor dabei an dem Tag oder wie es denn endlich fertig war?
1: Ich habe mich natürlich sehr gefreut, wenn ich das das allererste Mal angeschaut habe, in die Hände gehalten habe. Aber eigentlich war dieser Moment eher früher, als der Master fertig war, weil CD heutzutage kaufen nicht so viele Leute, aber man kann sich das überall und so oft, wie man will, anhören. Also ich freue mich eher für das Produkt, für das Audio. Ich habe mich sehr gefreut und das war ein sehr befriedigendes Gefühl, ja, dass es fertig ist. Und es ist nicht leicht, ein ganzes Album aufzunehmen, gestalten. Und es ist sehr, sehr viel Arbeit. Ja, auch, man hört ein paar Nummern durch, die 10, 11 Nummern durch jeweils. Und okay, passt. Aber es ist urviel Arbeit dahinter. Und für mich persönlich sind das alle wirklich persönliche Geschichten. Dann habe ich einfach so ein Tagebuch, den ich aufmachen kann und zurückschauen kann, was passiert ist damals und damals und damals. Und ja, fast jeden Song, den ich schreibe, fast jeden Song. Ich schreibe ab und zu auch Songs, die nicht über mein eigenes Leben sprechen. Fast jeden Song ist wirklich sehr autobiografisch und es passieren sehr oft sehr lustige Geschichten im Alltag und dann nehme ich mir das vor als ein Song. Zum Beispiel David. David ist so eine lustige Geschichte, ja.
0: Wir kommen gleich noch zu den ein oder anderen Song ein bisschen näher drauf. Ich habe mir den einen oder anderen aufgeschrieben, wo wir vielleicht kurz drüber sprechen können.

0: Viele werden jetzt natürlich irgendwie fragen, so Tünde, Jakab, wer ist das? Was ist das für Musik? Das kennst du auch. Da wird man gefragt, so diese Kategorien oder Schubladen, wie man das so schön nennt. Der Oberbegriff ist natürlich im Regelfall Rock- oder Popmusik. Aber das gibt das ja nicht wieder, was eigentlich dahinter steckt. Du hast ja auch die Flöte als Instrument damit sehr untergebracht. Also das macht auch eine andere Klangform bei dem einen oder anderen Song. Aber wenn du jetzt diese 11 Songs von Enigma mal als ein komplettes Einheit nehmen würdest, so wie sie da sind. Und du das jemand, der dich nicht kennt, beschreiben solltest, und zwar jetzt nicht die Kategorie der musikalischen Richtung, sondern dass er sich das vielleicht bildlich anders vorstellen müsste als eine Art Haus. Wie würde dieses Haus aussehen, das diese 11 Songs vielleicht am besten beschreibt? Sind da viele Zimmer? Ist da ein großer Garten? Was ist das für eine Art Haus, sodass man vielleicht auch mal bildliches Gefühl hat, was alles hinter diesen 11 Songs steckt.
1: Es ist ein zeitloses Haus. Es ist ein Townhouse in Kensington in London. Es ist ein Noble House. Es ist noble, es ist elegant, aber gleichzeitig zeitlos. Also es ist modern, aber melancholisch auch. Ja, mir fällt jetzt nicht so viel.
0: Alles gut, ich wollte dich jetzt nicht unterbrechen, deswegen habe ich jetzt einen Augenblick gewartet.

0: Tünde, dann lass uns über den einen oder anderen Song ein bisschen näher sprechen. Du hast zudem auch einige Videos gemacht, was heute eher weniger wird. Das merkt man halt. Es sind eher dann in den sozialen Medien diese kurzen Sachen, die Reels oder Shorts oder solche Dinge oder TikTok eben nur 15 Sekunden Videos. Du hast aber jetzt eben mehrere Videos dazu gemacht. Du hast es eben angesprochen. Da fange ich mit dem Song auch an. David, was für eine Geschichte steckt hinter David, dass du dann auch gesagt hast, das will ich auch so ein bisschen als Video übersetzen.
1: Okay, also im Video kommt es nicht durch, aber die Geschichte von dem Song David ist folgendes. Also ich habe zwei sehr gute Freunde von mir. Ich bin verheiratet, ja, ich habe einen Ehemann, aber ich habe einen sehr guten Freund, der aus der Slowakei kommt und ein anderer Freund, der ebenfalls aus der Slowakei kommt. Sie kommen gerne nach Wien, um nackt zu baden im Donau, in der Donau. Da gibt es einen FKK-Strand und die kommen gerne und die schwimmen gerne nackt dort herum. Ja? Ich mag die beiden sehr, wirklich sehr, sehr. Und ich wollte sie sehen und ich rufe sie an, hey, ich habe gehört, ihr seid in Wien. Also ja, wir sind nach der FKK, komm vorbei. Ich sage, ja, ich habe keine Lust, euch nackt zu sehen. Ja, sage, komm vorbei, wir ziehen uns an. Also ich bin dann am späten Nachmittag, es war 5 Uhr, 17 Uhr, am Nachmittag, ich bin vorbeigegangen in den Strand und das, man muss sich das so vorstellen, es sind nicht so viele Leute dort, ja. Also es ab und zu, da gibt es jemanden, da gibt es jemanden, aber nicht so viele, ja. Aber die haben sich tatsächlich angezogen und wir haben eine tolle Zeit gehabt miteinander, zusammen. Ab und zu geht irgendwas vorbei, ja. Und da waren ja auch so junge Leute, also nicht nur ältere Leute, sondern ein junger Typ, so vielleicht 25 maximal, ja. Und ich dachte mir, man kann nicht wegschauen, ja. Also wenn man dort, ja, schau weg, ja, man kann nicht wegschauen. Und ich dachte mir in diesem Moment, wow, mein Mann schaut schon sehr gut aus, wenn er ausgezogen ist im Vergleich mit all dem, was hier herumläuft, ja. Und dann habe ich gesagt, I've got a statue of David at home, genau.
0: Okay.
1: Das

Das war nun fast wieder eine neue Ausgabe von Herms Promi-Corner. Diesmal Teil 1 des Interviews mit Tünde Jakab aus Wien und ihrem aktuellen Album Enigma. Wer mehr über meine Gästin erfahren möchte, schaut auch einfach mal auf ihrer Homepage vorbei, tündemusic.com oder natürlich auf ihren sozialen Kanälen. In der nächsten Ausgabe rede ich dann weiter mit Tünde über ihr Album Enigma und einigen Songs daraus. Und ich würde mich natürlich freuen, wenn ihr auch dann wieder einschaltet. Und bis dahin verbleibe ich wie gewohnt mit besten Grüßen. Euer Herms Kruse.

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4: 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Schön, dass ihr heute wieder eingeschaltet habt.
3: Hüt wird wir uns in unsere Senden mal mit plattdütsche Musik befotten. 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
4: 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Also nicht abschalten.

0: Die Band Arkrei mogt Folkrock op Platt. Die fünf Kerls ut Flensburg und im Tow haben ihr Debüt 2015. Damals wären sie noch ein bisschen mehr in die Punkrichten unterwegs. Ihr Songs sind mal nachdenklich, mal humorvoll, aber jümmers ehrlich und direkt.
1: In diesem Weg veröffentlicht die Band ihr neues Album mit dem Namen Bon Ziel. In dem Mai hebt sie in Raum von das Folk Baltica Festival in Flensburger Köhlhus zum ersten Mal einige Lieder von ihr neue CD spielt. Unsere Kollegin Britta Pockensee hätte Singer von der Band Gary Christiansen bei diese Veranstalten zu ihnen Interview droppen und ihm zu das neue Album befragt.
2: Das letzte Album von Arkrei ist ja an Bettenwart länger her. Mhm. Wo fühlt sich das denn nur an, wer da ihr neues Album gut zu gern?
3: Naja, also wie Hanjux und ein paar Umbrüche und so, da hab ich dann einfach gar nicht mehr an ein Album gedacht. Und sieht, wie wir richtig tof hofft Musik machen, ist dann einfach, also wenn wir was machen, wollen dann einfach ordentlich machen. Und deswegen hat das halt auch wirklich so lange gedauert. Und ich finde auch das richtig gut geworden.
2: Warum habt ihr sich denn für den Namen Bon Ziel entschieden? Das ist ja ein Lied von das Album.
3: Genau, also das ist hier so ein, ich weiß nicht, ob ihr schon mal drüber in Nordfriesland, so ein Landstrich mit so einem, ja, so ein typischer begradigter Kanal, der in Nordseemünden deit. Und das ist Fellplatt, Felldiek, Fellschopp und Fellöde. Und Gerrit käme irgendwann in Proberaum mit so einem Lied. Und da habe ich sofort ein Melodito und ein Gesang. Und dann käme ich mit der Textwelle und habe gesagt, hey, Bon Ziel. Und dann werden alle so, also Gerrit wusste sofort, was los wäre und der holen dort Friesen. Und da ist halt so ein Landstrich, ich finde, der hat, so schön der ist, auch irgendwie so was Düsteres, so ein Bett, was trubrig ist. So, und da passt er einfach zu das Late. So, und da geht in das Late halt auch um Wuddeln, wo man herkommt und wie das sich das verändert in aller.
2: Was unterscheidet denn das neue Album von den Ulen, die da gelben deit?
3: Ähnlich nur, dass wir aller geworden sind und da die Musik vielleicht auch, da sind zwei, drei ruhigere Stücke drauf. Und ich glaube, die Texte sind so ein bisschen ernster. Also auch werden mehr Gesellschaft, also offensichtlich gesellschaftspolitisch so. Und das gefällt mir ganz gut.
2: Habt ihr im Sektor Bio auch von Anna Künstlers inspirieren lassen?
3: Eigentlich nicht, wirklich nicht. Also Chlor, Mox und immer. Also ich habe in den letzten Jahren eigentlich nur so sehr viel Künstler gehört immer. Also außer ob ich in Arbeit höre, natürlich ganz, ganz Fanmusik. Aber so in Auto und so höre ich immer die klicken Bands. Das sind immer die klicken Bands. Und die Chlor beeinflusst ihn dazu in der Harmonien. Aber sonst gibt er den Plattdüsche einfach kein Vorbilder, weil der Sprock einfach irgend funktioniert. Da musste ich auch ganz schwer lernen, das zu singen. Ich wollte das erst so singen, wie so diese ganzen schönen englischsprachigen Bands, die ich so höre. Das passt aber nicht. Aber Harmonien. Also, und Vorbilder sind dann wirklich auch wenig da. Also, weil das alles ganz gau in, ich will da gar nicht schlecht machen, ist auch geil alles, aber das rutscht in Eck, die kann ich, so will ich halt nicht singen. Mhm. Und deswegen hab ich wieder lang unklamüstert, wieder Schall und bin jetzt ganz zufrieden.
2: Gibt das denn ein Lied, was ihn besonders bedüden hat oder welches ihr ob lebst hört oder auch spielt?
3: Ne, das ist Bon Ziel, das Lied wirklich. Also das ist wirklich, das Lied hat wirklich die größte Dimension wirklich verhaupten, weil das nicht nur darum geht, wenn man Öller ist, also Fälle trecken, weil er in einem Ursprung zurück, wo sie herkommen, wenn sie Öller waren. Also erst dann halt Ruten nach Hamburg, New York, was weiß ich. Und dann kommt sie doch wieder zurück nach Bon Ziel oder Husum oder was weiß ich. Ne? Und dann ist das so, willst du, du musst unbedingt doch weg, weil alles so öde und scheiße ist. Und dann kommst du irgendwann Welle und sie sagen, ist hier gar nicht so schlecht. Das ging ganz hübsch hier und der Sprock ist schön. Und da geht es darum, also, dass man das dann so wohnt, wenn man Öller war, dass das irgendwie auch schöne Sieben sind. Und in der zweiten Schritt geht es dann auch um das, wie die Luxus haben, dass wir uns umzügen können. Mhm. Wie. Also, was für ein Luxus, dass wir mit Twinny oder was mit Ickwan weg können und dann dorthin trecken und hier, sonst was, ne, reisen. Und wie dort das alles so, ne, und Analyt mört weg. So, ne, und das ist zum Bettendor das Thema.
2: Gibt er denn in einem Team von der Produktion auch besonders gut fördern oder vielleicht auch besonders lustige Momangs?
3: Nein, gar nicht. Also das Witzige ist, also von wie witzig, wir haben eigentlich geplant, wir haben Dreh dort ein Studio mietet. Also ungefähr 3 Kilometer entfernt von Bongsiel übrigens. Wie Sönke Torpus, wunderschönes Studio in Nordfriesland. Wirklich, du kannst doch nichts anderes morgen außer Musik und Kicken. Und das geht da halt nur ganz gut. Und in Drehdorf wollen wir irgendwie nur die Basis entspellen. Wir haben live entspellt und das hat so gut geklappt, da hat wir alle Gesänge, alles fertig kriegen. Also hat wir in diese 2,5 Dorf und am Ende nur das komplette Album entspellt. Also, wie wir das schafft haben, werden wir betrügt nicht. Würden wir es auch schwer mehr schaffen, aber das ist echt gut geworden.
2: Zum Schluss noch eben persönliche Frage, so zu sagen. Was ist denn aktuell dein Leifst-Album? Was hörst du privat im Moment auf Leifst?
3: Also, heute habe ich den ganzen Tag und gestern und vorgestern habe ich Gregory Allen Isaacoff gehört. Kennt ihr den? Das ist ein fantastischer Singer-Songwriter. Und bin ich abgekommen, typisch durch Apple Music habe ich gehört und dann, wo mir das vorstellt, ich habe ganz viel Lumineers immer gehört, mache ich sehr gern, auch textlich echt geil. Und die werden auch zusammen auf Tour und so. Und dann, wo mir das vorstellt, also Gregory Allen Isaacoff fing wirklich fantastisch. Ganz schöne Stimmen, schön ruhig.
0: An Freitag, den 19. Juni, war das Album offiziell veröffentlicht. Wie könnt jemand all hüt ein Song spielen davon? Und das ist der Song, der auch der Titel von dat hele Album ist. Bongsiel.

Ukraine attackiert Raffinerie bei Moskau. Neue Abwehrzentrum gegen hybride Drohnen auf dem Markt. Viele Minderjährige schickt intime Bilder über das Handy. Dode bei Explosion in Wohnanlage. VfB Lübeck lagert Profimannschaft in Selschop ut. Kaster Transport tun AKW Brochdörp.

0: Bundesbinnenminister Dobrindt hat dafür in Berlin ein neues Abwehrzentrum obmockt. Dort hat Polizei und Nachrichtendiensten Informationen bündeln und auch abstimmen, wo an sie gegen so eine Attacken vorgeht. Dabei handelt sich da zum Beispiel um Anschläge auf kritische Infrastruktur, Cyberattacken oder Desinformationskampagnen. Nach Angaben von den Sicherheitsbehörden hebt hybride Bedrohungen in der vergangenen Jahren tüchtig Tonorm. 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In vergangenen Jahr wären das meist 40% von der Immunbi 2400 Beschuldigten in Land. 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
1: Das Wetter für morgen Mitteweg den 17. 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

Hallo und herzlich willkommen zu Kieltorp Radio und Blog, eure Lieblingssendung zu dem Dienstagabend. Auch mit 53 Sekunden Verspätung. Ja, mir ein klar, erste Info vorweg, wir haben ein paar Internetprobleme hier. Aber das soll mich nicht daran hindern, euch eine coole Sendung zu bieten. Und das mit ganz vieler toller Musik und natürlich mit ganz tollen Themen. Unter anderem natürlich zwei Anime-Superhits, bekloppte Meldungen sind dabei und der Zungenbrecher der Woche kommt auch gleich noch. Aber natürlich gibt es auch den Newcomer des Monats. Es ist mal wieder soweit. Mitte des Monats heißt, es ist Zeit für neue Musik und da gucken wir uns heute eine Band an in einem Interview, die natürlich, wie sollte es anders sein, im Juni auf der jungen Bühne spielt und das natürlich zur Kieler Woche, denn die startet ja auch jetzt am Freitagabend, kann man so sagen, eigentlich am Samstag, aber wir wissen ja alle, dass für Kieler die Kieler Woche eigentlich schon am Freitag losgeht und deswegen reden wir auch noch darüber, aber jetzt ist es erstmal Zeit, ein bisschen Dance-Musik abzuliefern und der nächste Song kommt von Space Cowboy und heißt Falling Down. Wenn ihr mehr wissen wollt über diese Sendung, klickt euch rein auf www.kieltop.de. Denn da könnt ihr uns auch eine E-Mail schreiben, falls ihr auch Newcomer des Monats werden wollt. Hier auf 101.2 Kiel FM.

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1: 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Weil das ist halt schon, also so der zweite Satz, der erste Satz, gar kein Stress. 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Ja, und
2: okay.
1: Jetzt schneller.
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2: Aber ich komm auch nicht weiter. 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Meine Güte.
1: Ja,
2: das war echt anstrengend.
0: Oh je, hoffentlich sind eure Zungen noch heil. 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

Dirty Dancer von Enrique Iglesias und Usher hier auf 101.2 Kiel FM. Und ihr hört natürlich Kiel Top Radio und Blog wie jeden Dienstagabend um 19 Uhr. Und das Ganze geht natürlich 2 Stunden bis 21 Uhr, also alles unverändert. Genau, ich wollte mal kurz erwähnen, dass die letzten Tage ja ziemlich hässlich waren. Sagen wir es mal so, um kein Schimpfwort zu benutzen. Das Wetter wird besser. Ich meine, ihr könnt es jetzt schon sehen, wenn ihr hier in Kiel aus dem Fenster guckt, die Sonne scheint. Und das war eigentlich nicht zu erwarten nach den letzten Tagen. Aber das, was eigentlich noch weniger logisch ist, ist ja, dass es zur Kieler Woche besser wird. Ne? Normalerweise sagt man ja, zur Kieler Woche haben wir immer Regen. Dieses Jahr anscheinend, sagen wir mal so, sie fängt zumindest positiv an. Es soll noch wohl irgendwie ein Gewitter kommen, aber das haben wir jetzt einfach mal kurz vergessen. So, deswegen hoffen wir mal auf gutes Wetter. Und es wird ja auch langsam Zeit. Immerhin ist der Juni ganz schön kalt. Wir machen jetzt den nächsten Song an und der kommt von N-Euro. Nennt es, wie es wollt. Der Song heißt Lover on the Line und danach kommen dann auch schon die ersten Musiknews und eine Redewendung, die ich aufkläre, beziehungsweise deren Ursprung. Wenn ihr wissen wollt, was das Ganze hier überhaupt ist, was ihr hier hört, klickt euch rein auf www.kieltop.de und nicht vergessen, es kommt auch noch das Interview mit der Newcomer-Band des Monats und das ist Casa Fungo. Die werdet ihr dann hören, kurz nach den Kiel-News, also irgendwann um 20.05 Uhr ungefähr. So, wir kommen jetzt zu dem Song Lover on the Line, hier auf Kiel FM.

Jawohl, Lover on the Line von N-Euro. Elektrische Dance-Tracks hören wir ja seit Jahren oder beziehungsweise sogar seit Jahrzehnten auch von Scooter. Auch hier auf Kiel FM und deswegen stelle ich euch jetzt den neuesten Track dieser tollen Dance-Crew vor. Der neueste Song heißt No Rewind und erschien erst letzten Freitag als Single. Wie bei jedem Scooter-Song denkt man natürlich beim ersten Hören, mal sehen, ob ich die Melodie schon mal irgendwo gehört habe. In den meisten Fällen ist es so, weil sich Scooter ja in dieser Hinsicht nicht wirklich neu erfindet, aber für Stimmung sorgen sie alle mal. Woher die Melodie aus dem neuen Song No Rewind stammt, verrate ich euch jetzt mal nicht, denn ihr sollt natürlich auch selbst ein bisschen mitraten. Und obwohl die Band ja sehr angesagt und erfolgreich ist, musste ich vorhin feststellen, dass der letzte Chart-Erfolg schon einige Jahre zurückliegt. 2020 gingen die Songs Bassdrum und Fuck 2020 mal für kurze Zeit in die Single-Charts. Aber das ist dann auch schon alles gewesen. Also, liebe Leute, pumpt euch No Rewind und sorgt dafür, dass Scooter mal wieder in die Charts kommt. Denn ich finde, sie haben es verdient. Und gerade mit diesem neuen Song. Hier ist die Crew um HP Baxter mit dem neuesten Track No Rewind. Hier kommt Scooter bei Kieltop auf 101.2 Kiel FM. Das war jetzt eine Mischung aus Radio und Blog und der Sendefrequenz. Aber ihr wisst, was ich meine. Scooter mit No Rewind.

0: 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Woher kommen eigentlich diese Redewendungen?
1: Wenn man jemandem androht, sich eine bestimmte Sache zu merken, sagt man oft, schreib dir das hinter die Ohren. Ich habe mich schon immer gefragt, warum ich mir etwas hinter die Ohren schreiben soll, denn da kann ich das doch gar nicht lesen. Hä? Ja, nicht lesen konnte auch der Großteil der Menschen im Mittelalter nicht. Selbst die Adligen waren oft nicht im Schreiben ausgebildet. So musste man auf andere Wege etwas festhalten, und zwar in den Köpfen der Kinder. Aber fangen wir vorne an. Wenn man im Mittelalter zum Beispiel neue Grenzen von Grundstücken ziehen wollte, musste das natürlich irgendwie festgehalten werden. Verträge schreiben war ja nur schwer möglich, weil das Schreiben hauptsächlich Mönchen und sogenannten Schreibern vorbehalten war. Die anderen konnten es einfach nicht. So mussten die Kinder als Zeugen herhalten. Das hat man deshalb gemacht, um die nachfolgenden Generationen an eben diese Verträge erinnern zu können, damit es später nicht zu Problemen der Eigentümer kommt. Als kleine Hilfe, um sich besser daran zu erinnern, wurden die Kinder an den Ohren gezogen oder haben sogar eine Ohrfeige bekommen. Getreu dem Motto, was wehtut, merkt man sich besser. Ist natürlich etwas weit hergeholt, dass man das Ziehen oder Schlagen von Ohren mit dem Wort Schreiben gleichsetzt. Aber wenn man bedenkt, dass damals kaum jemand schreiben konnte, könnte man das schon nachvollziehen. Damit ich diese Erklärung nicht vergesse, ziehe ich mir mal kurz an dem Ohr. Nee, ich schreibe es mir einfach hinter die Ohren. Tut nicht ganz so doll weh.
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1: Hier ist Erik von Kieltop. Ich verbinde Anime natürlich immer in erster Linie mit meiner Kindheit und das ist das, was es so emotional macht. Denn viele der deutschen Anime-Sängerinnen und Sänger sind inzwischen auf den Convention-Bühnen live dabei, ihre Anime-Songs zu performen. Allen voran Petra Scheeser. Mit ihr ging es 2023 auf der Dokumi in Düsseldorf los und inzwischen fährt sie sogar ihr eigenes Live-Programm Anime-Songs in Concert. Das Besondere dabei ist, dass die Musik nicht einfach so eingespielt wird, sondern eine Liveband die Bühne rockt. Als nächstes steht sie aber wieder ohne Band auf der Bühne und zwar beim City Pop Festival in Dresden. Das Event findet am 25. Juni statt, wo hier oben gerade alle die Kieler Woche feiern. Das ist aber wahrlich nicht die letzte Chance, Petra Scheeser live zu sehen, denn die Anime-Messe Babelsberg, die findet ja auch wieder statt und zwar vom 17. bis 19. Juli. Da wird Petra Scheeser dann zusammen mit ihrer Tochter Julia auch wieder live ihre Anime-Songs singen. Am 7. und 8. August werden dann Petra Scheeser, Ron van Lankeren und Conny K. im Schuler Loch, das ist eine Tropfsteinhöhle, eine Akustik-Anime-Party schmeißen. Das wird bestimmt auch cool. Am selben Wochenende findet übrigens auch die Anicon in Köln statt. Diese Convention machte letztes Jahr auf sich aufmerksam, weil sie insgesamt 7 Sängerinnen und Sänger auf die Bühne holte. In diesem Jahr werden es nicht ganz so viele sein, aber trotzdem ist die Convention dieses Jahr ganz besonders wichtig. 3 Anime Allstars, die bislang noch nie mit ihren Anime-Songs aufgetreten sind, werden da sein und ihre Premiere auf einer Anime-Bühne feiern. Dazu zählen Stefan Erz, bekannt für das One Piece Opening Ins Licht. Ariane Roth, bekannt für das Detektiv Conan Opening Schicksal. Sowie Andy Baseko, der bei den Allstars vor allem als Rapper bekannt war und für unglaublich viele Songs verantwortlich war. Openings hat er auch, allerdings zugegeben mit relativ wenig Gesang, und zwar Flint Hammerhead und Megaman Anti-Warrior.
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2: Warte nicht zu lang von Andy Baseko aus der Serie Mega Man Anti-Warrior.
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4: Wir befinden uns im Jahr 2000X und es ist fast so, als würden wir in einem Videospiel leben. Ich bin Len Hikari. Willkommen in Dentech City. Die ganze Stadt ist durch ein Cybernetzwerk verlinkt, das alles miteinander verbindet. Meine Freunde und ich können dank dieser coolen Handhelds, kurz PETs genannt, mit Hilfe unserer NetNavis in der virtuellen Welt kämpfen. NetNavis sind Cyberkrieger. Meiner heißt Mega Man. Dann gibt es da noch die böse Seite, die World 3. Diese Verbrecher richten Chaos in Dentech City an, indem sie die Cybermatrix mit Computerviren infizieren. Zusammen mit meinen Freunden und ihren persönlichen NetNavis werden Mega Man und ich diese Viren löschen und die Gesellschaft von Chaos und Verbrechen befreien. Ein Klick Mega Man!

Chris von Taylor, The One I Used to Be, hier bei Kieltop Radio und Blog. Eine der vielen Newcomer, die wir hier vorgestellt haben übrigens. Auch wenn ich denke, klingt gar nicht wie Newcomer, klingt irgendwie so wie so ein Popsong, den man schon ja, oft im Radio gehört hat. Unsere Newcomer-Band interviewen wir oder haben wir interviewt und die werden wir heute gegen 20.05 Uhr ungefähr hier über den Sender schicken, sprich das Interview mit denen und natürlich auch zwei Songs. Und es geht natürlich um Casa Fungo. Jetzt geht es aber erstmal um was anderes, denn wer jetzt mal ein paar Sommer-Vibes und gute Laune braucht, der ist jetzt goldrichtig bei Kieltop. Ich habe nämlich in den nächsten Musiknews einen Reggae-Song, der mit einem spannenden Feature überrascht. Gentleman kennt ihr ja alle, der ist ja wahrscheinlich Deutschlands Reggae-Star Nummer 1. Sein neuestes Album Gratitude steht bereits in den Startlöchern und soll am 26. August rauskommen. Hierzu hat er am letzten Freitag eine weitere Single rausgehauen, die durch einen prominenten Gastsänger unterstützt wird. Und zwar geht es um Michael Patrick Kelly, der ja vermutlich seit Ende der Kelly Family die größte Karriere hingelegt hat, behaupte ich jetzt einfach mal. Und auch wenn ich zugeben muss, dass ich ihn persönlich eher selten höre, muss ich doch sagen, dass sein Mitwirken bei Gentlemans aktuellem Song den ja, selbigen doch sehr aufwertet. Der Titel lautet übrigens Wildfire und bringt nicht nur Sommerstimmung, sondern auch einfach ein gutes Wohlfühlgefühl mit. Wohlfühlgefühl, ja. Wer mir nicht glaubt, sollte sich jetzt einfach selbst überzeugen, denn ihr bekommt den Song jetzt natürlich hier bei Kiel FM auf die Ohren. Wildfire von Gentleman featuring Michael Patrick Kelly. Und dann wird's gleich ein bisschen lustig, denn dann kommen die bekloppten Meldungen hier bei Kieltop, Radio und Blog.

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1: Wie kann das funktionieren? War meine erste Frage, als ich hörte, dass sich eine 37-jährige Brasilianerin als 12-Jährige ausgibt, um bei einer fremden Familie wohnen zu können. Die Betrügerin, die ziemlich beleibt ist, erklärte, dass ihr Vater angeblich gewalttätig sei und dass sie jetzt nach Schutz sucht. Ihr erwachsenes Aussehen erklärte sie damit, dass ihre Eltern sie zwangen, Hormone einzunehmen und außerdem, so sagt sie, soll sie an Autismus und anderen gesundheitlichen Problemen leiden. Ein Jahr lang konnte sie sich bei der Pflegefamilie, ich sage das jetzt mal so in Anführungszeichen, aufhalten, bis einem Familienmitglied die Sache nicht ganz koscher war. Die 37-Jährige wurde nun verhaftet und es hat sich herausgestellt, dass sie diese Masche schon zum zweiten Mal durchgeführt hat. Die Polizei in Rosenheim hat Tarzan gejagt. Mehrere Menschen riefen den Notruf, weil ein 35-Jähriger im Salingarten laut herumschreit und Passanten belästigt. Er kletterte auf einen Baum und meinte, dass er Tarzan sei und sich auch so fühlen will. Der aus München kommende Mann war natürlich alkoholisiert, wie sollte es anders sein, und wurde deswegen und wegen seiner Aggression in eine Zelle der Rosenheimer Polizei gebracht. Zum Glück trinke ich keinen Alkohol, bin auch 35, will nicht wissen, ob ich dann auch sowas gemacht hätte. In Dresden hat sich ein Mann am Sonntag, den 7. Juni, an den Zwingerteich gesetzt und eine Angel ausgeworfen. Er habe sogar einen Fisch gefangen, ihn dann aber wieder zurück ins Wasser befördert. Mit rund 2,7 Promille im Blut wurde der 35-Jährige vorübergehend im Polizeigewahrsam gebracht. Oh nee, noch ein 35-Jähriger. Das ist langsam nicht mehr lustig hier. Ich sag's doch mal, zum Glück trinke ich keinen Alkohol und bin noch nie betrunken gewesen. Kann man stolz drauf sein eigentlich. Viele scheinen das nämlich nicht zu vertragen, vor allem dann nicht, wenn sie 35 sind, so scheint es jedenfalls. Das heißt aber nicht, dass ich Songs nicht geil finde, in denen es um Alkohol und Party machen geht. So zum Beispiel bei dem Titel Zeltplatz-Veteranen von Suff Atze Flow One und King Maras. Der ist nämlich richtig cool und den gibt's jetzt hier auf Kiel FM.

Wir sind im Haus von 5 Sterne Deluxe, wo ich als Kind immer verstanden habe, wir flippen aus. Aber gut, ja, das ist Kiel Top, eure Lieblingsshow auf Kiel FM. Und ich reiße jetzt ein Thema an, von dem ich wirklich überhaupt gar keine Ahnung habe. Und das ist die Fußball-Weltmeisterschaft. Seit einigen Tagen ist bei so vielen Menschen auf der Welt wieder das Fußballfieber ausgebrochen. Und darum muss ich einfach mal kurz darüber sprechen. Bereits am vergangenen Sonntag hat die deutsche Mannschaft gegen Curaçao gespielt und stolz 7:1 gewonnen. Das ist schon mal sehr heftig. Wie das nächste Match aussehen wird, bleibt abzuwarten, denn auch die nächsten Gegner sind nicht ohne und das ist die Elfenbeinküste. Das Spiel startet an diesem Samstag, den 20. Juni und das zur späten Stunde um 22 Uhr. Hoffentlich sind dann unsere Spieler auch wieder fit genug, aber ich glaube, nach dem letzten Spiel sollte das kein Problem sein. Wer das Spiel übrigens gerne im Public Viewing verfolgen will, hat dazu mehrere Möglichkeiten, denn ab Freitag beginnt ja quasi die Kieler Woche. Ob im Hotel Kieler Yachtclub, im Bayernzelt, auf dem Rathausplatz, der Mallebühne oder sogar auf der Fördebühne, ihr findet schon euren Lieblingsort, um mit anderen Fußballfreaks zu feiern und das Spiel zu verfolgen. Anlässlich dieses Themas gibt es jetzt den FIFA-Song des Jahres und der kommt von Shakira und Burna Boy. Hier ist Die Die bei Kieltop, Radio und Blog.

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1: Unsere schöne Stadt am Meer hat nicht nur das Meer zu bieten. Zweifelsohne gehört die Kiellinie aber zu den wohl schönsten Orten dieser Stadt und lockt sogar die Tierfreunde unter euch an. Für die Touristen, die sie noch nicht kennen, stelle ich euch die süßen Seehunde kurz vor. Ihr findet sie seit 1972 in einem kleinen Außenbecken des Aquariums an der Kiellinie, das 2008 um das Dreifache vergrößert wurde. Jeder Spaziergänger kann sie kostenlos beobachten und einfach mal freundlich grüßen. Die ersten beiden Seehunde bekamen im Jahr 1972 wegen der damals in Kiel stattgefundenen Segelolympiade die Namen Olympia und Kilius. So ein Seehund wird in der Natur bis zu 25 Jahre alt. Wenn sie, wie hier, gehalten werden, können sie sogar noch älter werden. Die süßen Tierchen werden übrigens jeden Tag um 10 Uhr und um 14.30 Uhr gefüttert. Sie kriegen Fische, Krabben oder auch Tintenfische zu futtern, was Seehunde ebenso essen. Es gibt allerdings auch einen Tag, an dem gefastet wird. Freitags müssen die Seehunde auf ihre Mahlzeit verzichten, weil sie in der freien Natur ja auch nicht jeden Tag etwas zu fressen finden. Eine spannende Sache, findet ihr nicht auch? Kommt auf jeden Fall mal zur Kiellinie und schaut euch die Seehunde an.

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1: Vergangenen Mittwochnachmittag wurde der Kieler Ostseekai großräumig abgesperrt und ein Schiff teilweise evakuiert. Es wurde verdächtige Ware entdeckt, die möglicherweise Sprengstoffrückstände geladen hat. Nach gut 2 Stunden konnte der hinzugezogene Kampfmittelräumdienst Entwarnung geben. Die Polizei erklärte, dass für die Bevölkerung keinerlei Gefahr bestand. Bei der Ratsversammlung am letzten Donnerstag ging es um die Frage, ob das ehemalige Gelände des Marinefliegergeschwaders MFG 5 in Holtenau wieder zum Bundeswehrgebiet wird. Bei der finalen Abstimmung von SPD, CDU, FDP, SSW, AfD und den Grünen wurde mit großer Mehrheit in Anbetracht der geopolitischen Situation dafür gestimmt. Im Umkehrschluss fallen 2200 geplante Wohnungen weg, die die Stadt dort eigentlich errichten wollte. In den nächsten Monaten wird dann noch über alternative Wohnbauflächen verhandelt. Am Samstag demonstrierten ca. 400 Menschen in Kiel gegen eine Verschärfung des Polizeirechts. Die Bürger befürchten, bei den Plänen, das Gesetz auszuweiten, eine stärkere Überwachung und Eingriffe in die Grundrechte. Eine weitere Demo fand ebenfalls am Samstag statt. Auf dem Wilhelmplatz gab es eine Kundgebung mit rund 120 Psychotherapeuten, die gegen das sogenannte Beitragsstabilisierungsgesetz protestierten. Daraus würden sich Honorarkürzungen für Psychotherapeuten ergeben. Wegen Beschwerden der Anwohner soll der Kieler Wochejahrmarkt an der Hörn reduziert werden. Zu diesem Zweck werden das Konzept umgeplant und die Öffnungszeiten für die Fahrgeschäfte angepasst. In kürzester Zeit sind 3 neue Geschäfte im Sophienhof eröffnet worden, um die Einkaufsmeile aufzuwerten. Laut dem Center Manager Justin Stoll werden damit Trends aufgegriffen, um echten Mehrwert zu schaffen. In dem sogenannten Food Court ist Blomwirt eingezogen, die gesundes Essen anbieten. Unterhalb des Foodbereichs hat ein neuer Späti-Kiosk aufgemacht und dank Mr. Smart Repair hat man jetzt eine neue Möglichkeit, elektronische Geräte wie Smartphones bei Displaybrüchen oder Akkuwechsel reparieren zu lassen.
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1: Unser Newcomer für den Juni 2026 heißt Casa Fungo. Dabei handelt es sich um ein junges Trio aus Lübeck, das einen ganz besonderen Sound mitbringt. Außerdem hat man schon bei dem Besuch ihrer Website das Gefühl, in der Zeit zurückgereist zu sein. Ich bin gespannt, was sie zu erzählen haben, denn ich habe sie jetzt am Telefon. Freut euch auf unsere Newcomer-Band Casa Fungo. Hallo!
2: Moin moin!
3: Hallo!
1: Für die, die euch noch nicht kennen, erzählt doch mal kurz, was genau macht ihr für Musik?
3: Also, ich würde sagen, unsere Musik bewegt sich so auf dem Spektrum von Indie-Rock, Indie-Pop,
2: bisschen
3: Surf-Rock, bisschen
2: Liebe,
3: bisschen Garage-Rock, so ein bisschen Psychedelic-Einschläge auch.
1: Viele miteinander vereint eigentlich auch.
3: Ja, genau. Also, ich glaube, so Nuancen kommen von vielen Sachen durch.
2: Okay. Ich glaube, die Band besteht aus Musikliebhabern. Die Musik, die dabei rauskommt, ist einfach ein Resultat von den verschiedenen Einflüssen.
1: Okay, und wer spielt bei euch? Welches Instrument?
3: Ella singt und spielt Gitarre. Lukas spielt Bass und ich spiele auch Gitarre und singe. Und an den Drums haben wir immer einen guten Freund, meistens Olli oder Felix dabei, die uns an den Drums aushelfen.
1: Ach so, also dann für Live-Auftritte oder was?
3: Ganz genau, ja.
1: Okay, also seid ihr eigentlich nur bedingt ein Trio?
2: Das Herz ist ein Trio, genau, aber wir brauchen ein Schlagzeug.
1: Genau. Wie lange macht ihr denn schon Musik und wie hat überhaupt alles angefangen?
3: Wir machen alle schon sehr lange Musik und haben irgendwie in verschiedenen Konstellationen auch in der Vergangenheit schon zusammengespielt. Lukas und ich hatten eine Band über lange Jahre, und aber so in der Konstellation zu dritt läuft das Ganze jetzt seit Februar letzten Jahres, 2025.
1: Ich sagte ja vorhin, wenn man eure Website besucht, dann fühlt man sich so ein bisschen wie in der Zeit zurückgereist, weil das Casa Fungo-Logo wirkt so ein bisschen wie die Hippie-Zeit oder so Flower Power angelehnt. Und euer Foto scheint ja auch mit einem uralten Fotoapparat gemacht zu sein, oder ist das nachbearbeitet? Also wieso macht ihr alles so auf alt?
3: Also die Kamera ist, glaube ich, nicht ganz so alt. Natürlich, wie schon eben angemerkt, sind wir sehr inspiriert von so alten Bands und so, die irgendwie aus der Zeit kommen. Diese Liebe dafür wollen wir mit so einem modernen Touch irgendwie vereinen, und trotzdem ist die ganze Ästhetik und die Farben und so irgendwie was, was uns so repräsentiert.
1: Aber so alt seid ihr ja noch nicht. Verratet ihr mir, wie alt ihr seid?
2: Lukas ist der Älteste, sein Alter ist ein Mysterium, aber Chris und ich sind 24 Jahre alt.
1: Okay, aber dann habt ihr ja noch lange nicht diese Flower Power Zeit so miterlebt. Also wie kommt ihr auf diesen Stil?
3: Also bei mir war es, glaube ich, ganz klar mein Vater, der mir die Liebe für Neil Young und Crosby, Stills, Nash & Young weitergegeben hat. Und dann war ich ganz vernarrt in diese Zeit. Und ja, ich glaube, das war so für mich der Zugang.
2: Für mich war es auch so ähnlich. Also mein Vater hat mir nicht viel davon mitgegeben, aber ich habe auf jeden Fall die 60er Jahre sehr früh entdeckt und die Musik natürlich und die Popkultur aus der Zeit komplett aufgesogen wie ein Schwamm. Und liebe, dass ich das ein Stück weit ein bisschen in meine Realität heute zurückbringen darf. Und das machen wir halt durch eine Ästhetik. Und es freut mich zu hören, dass es so wirkt.
1: Das tut's. Ja, dann sind wir mal so gespannt, ob die Musik dann auch dementsprechend klingt. Denn bevor wir gleich noch mehr über euch erfahren, würde ich den Hörern jetzt erstmal einen Song von euch vorstellen. Verratet uns doch bitte, welchen Song wir von euch als erstes spielen sollen und worum es darin geht.
3: Ja, also den ersten Song, den wir mitgebracht haben heute, der heißt Acid on the Fields. Und der handelt von, lass mich lügen, von einer verflossenen Liebe aus der Vergangenheit und irgendwie diesem Gefühl, dass man diese nicht loslassen kann und auch nicht will. Und man sich irgendwie zu einem gewissen Zeitpunkt in seinem Leben mal eine ganz bestimmte Zukunft ausgemalt hat. Und obwohl das vielleicht nicht mehr möglich ist, die so zu leben, man diese Idee nicht loslassen kann. Mhm. Und natürlich eine hookige Lalala-Part, damit die traurigen Sachen so ein bisschen überschattet werden von der guten Laune.
1: Ja, das ist doch super. Gut verpackt. Dann spielen wir den Song jetzt und danach sprechen wir auch noch über euren anstehenden Kieler Woche-Auftritt. Also Leute, bleibt dran, wenn ihr mehr über Casa Fungo erfahren wollt. Jetzt hören wir sie erstmal mit Acid on the Fields auf 101.2 Kiel FM.

0: Das war Acid on the Fields von Casa Fungo, unserer Newcomer-Band für den Monat Juni, hier bei uns bei Kieltop auf Kiel FM. Die Band habe ich natürlich immer noch am Telefon und da wir ja vorhin schon erfahren haben, worum es in diesem Song geht, ist jetzt meine Frage, worum geht's denn generell in euren Songtexten? Habt ihr ein bestimmtes Thema, was ihr immer wieder einbaut?
1: Ich glaube, es sind persönliche Stories, die uns vor allem irgendwie inspirieren und motivieren, Songs zu schreiben. Viel aus eigenen persönlichen Erfahrungen und Geschichten oder von Träumen einer besseren Welt und auch natürlich die Dinge, die wir selber konsumieren. Also jetzt nicht Drogen, sondern tatsächlich Literatur und Filme und Musik. Das recycelt sich dann irgendwie immer in unserer Musik unabsichtlich.
0: Gibt es denn bei euch einen offiziellen Songtexter oder schreibt ihr die Texte zusammen?
2: Ja, ich würde sagen, die meisten Songideen kommen von mir und die Texte auch. Ella tut immer ihre Prise noch oben drauf.
0: Okay.
1: Ja, Chris ist der Hauptsongschreiber in dieser Band und wir arbeiten aber alle dran zusammen und arrangen es ein bisschen.
0: Sind denn in naher Zukunft neue Veröffentlichungen geplant? Irgendwelche neuen Songs oder vielleicht ein Album? Was kommt als nächstes?
2: Ja, das ist tatsächlich ein sehr freudiges Thema. Und zwar werden wir Ende August, Anfang September, das Datum ist noch nicht ganz klar, unser Debütalbum rausbringen. Das Debütalbum wird den Namen Killing Time Without Injuring Eternity tragen. Und wir sind ganz stolz, dass wir das jetzt offiziell der Welt so verkünden dürfen. Genau, also das Debütalbum Ende August, Anfang September. Und natürlich auf dem Weg dahin werden ein paar Singles rauskommen, die ganze Musik um so anzuteasen. Die erste Single zu diesem Album wird am 26. Juni erscheinen. Sie wird den Namen tragen, All These Things Are Lies. Und wir sind schon ganz gespannt.
0: Wir auch. Alles klar, dann merkt euch das auf jeden Fall. Ihr spielt ja auch gerne mal live auf verschiedenen Bühnen und seid auch nächste Woche bei der Kieler Woche dabei. Erzählt doch mal, wann und wo ihr da spielt und was generell noch für Live-Auftritte anstehen.
2: Ja, ganz genau. Das ist der 24.06. um 19.10 Uhr dürfen wir unsere Musik zum Besten geben auf der jungen Bühne, auf der Kieler Woche. Da freuen wir uns schon sehr drauf, dass wir da eingeladen wurden. Wir werden, ich glaube, ein Set von 50 Minuten spielen und da unsere Songs zum Besten geben. Also kommt da auf jeden Fall vorbei, ihr Lieben.
0: 24.06. 19.10 Uhr.
2: 19.10 Uhr, genau.
0: Krumme Uhrzeit.
2: Und ja.
0: Okay, und genau, was kommt als nächstes? Also gibt es danach noch andere Auftritte?
2: Wir haben für die zweite Hälfte des Jahres noch ein paar Sachen geplant. Der 7.8., da werden wir in Lübeck im Treibsand mit unseren guten Freunden von den Maestros

0: findet ihr unsere hübsch designte Website mit allen Dates und Informationen, dass ihr nichts, kein Gig in eurer Nähe verpasst.
1: Sehr schön. Also Leute, haltet Ausschau nach Casa Fungo, denn dieses Trio ist außergewöhnlich. Genauso außergewöhnlich wie ihr seid, ist ja auch euer Bandname. Wie kommt ihr darauf, euch Casa Fungo zu nennen? Was hat das für eine Bedeutung?
0: Die Story ist eigentlich ziemlich kurz und simpel, aber es hat sich so zugetragen. Ich war mit einer Freundin und einem Kollegen unterwegs irgendwie, und die Freundin hat eine Zeichnung gemacht von so einem Pilzhaus, was nämlich das übersetzt bedeutet. Und der andere Freund kommt aus Italien, und dann habe ich ihn gefragt, was das auf Italienisch heißen würde, und dann meinte er Casa Fungo. Und zu dem Zeitpunkt haben Lukas und ich noch in einer anderen Band gespielt, aber dieser Name war irgendwie die ganze Zeit in meinem Kopf, und ich dachte, wenn ich irgendwann mal wieder eine Band benennen muss, dann werde ich diesen Namen verwenden. Und so ist es gekommen.
1: Casa Fungo heißt jetzt Pilzhaus, oder was?
0: Ganz recht, ja.
1: Okay, aber italienische Musik macht ihr nicht, also ist nur der Name.
0: Nee, das wäre dann der zweite Weg. Wenn dann gar nichts läuft, dann machen wir so Italo-Schlager vielleicht noch. Oder Opa, nein, lieber Opa, ja, lieber Opa, ja.
1: Okay, eine Band mit großen Plänen. Super. Zum Schluss wollen wir natürlich noch einen Song von euch hören, damit die Leute da draußen scharf auf eure Songs werden und vielleicht ein paar Besucher mehr bei euren Auftritten dabei sind. Die Entscheidung ist natürlich wieder bei euch, also welchen Song sollen wir spielen und worum geht's in diesem?
0: Also, den zweiten Track, den wir mitgebracht haben, heißt Thursday Morning, und das ist eigentlich ein ziemlich lustiger Song. Darin ist nur beschrieben, wie man am Tag zuvor zu viel getrunken hat, was dann ja ein Mittwoch war. Und man eben so seinen Donnerstagmorgen verbringt und den Tag startet. Ich glaube, es soll so ein bisschen dieses Gefühl vermitteln, dass man alles nicht so schwer nehmen soll und versuchen soll, ein kleines bisschen Liebe in die Welt zu tragen und ein Lächeln unter die Leute zu bringen. Das ist so ein bisschen die Message.
1: Kann nie schaden, sowas. Dann bedanke ich mich. Das war unsere Newcomer-Band Casa Fungo bei Kieltop auf Kiel FM. Ich danke für das Interview.
0: Ja, vielen Dank, dass wir da sein durften. Habt einen wunderschönen Tag, ihr da draußen. Liebe Grüße.
1: Und wir sehen uns dann zur Kieler Woche auf jeden Fall.
0: Ganz genau.
1: Und jetzt kommt natürlich der angekündigte Song Thursday Morning von Casa Fungo. Und wenn ihr da draußen auch Musik macht, meldet euch für ein Interview über unsere Homepage www.kieltop.de oder über Social Media bei Instagram unter dem Namen Kieltop Show.
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0: 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Woher kommen eigentlich diese Redewendungen?
1: Wisst ihr, ich habe neulich echt nur Bahnhof verstanden. Aber warum sagen wir eigentlich, man versteht nur Bahnhof? Wieso Bahnhof? Diese Redewendung hat sich angeblich im Ersten Weltkrieg ergeben und soll besonders häufig in den 1920er Jahren in Berlin genutzt worden sein. Die Assoziation ist, dass die Soldaten den Bahnhof als Symbol des Heimaturlaubs angesehen haben. Deshalb wird der Ausdruck auch oft genutzt, wenn man so tut, als würde man etwas überhaupt nicht verstehen. Denn während ich euch hier die Erklärung liefere, da denkt ihr ja schon wieder an den nächsten Heimaturlaub, oder? Also, oder ihr versteht wirklich nur Bahnhof.
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0: New Beginning von Campus hier bei Kieltop. Und jetzt ist es Zeit. Es kommt
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0: Ja, okay. Viele, die diese Sendung hören, denken sich auch, was ist eigentlich ein Anime-Superhit? Und wer singt diese Superhits eigentlich? Unter Anime versteht man Zeichentrickserien aus Japan, wozu damals eigentlich sogar schon Heidi oder die Biene Maya mit dazu zählte. Der Begriff machte sich aber erst Anfang der 2000er stark, als RTL 2 immer mehr solcher Serien nach Deutschland holte. Gesungen wurden die Songs, also die Intros oder die Schlusssongs, von Studiosängern, die einfach dafür engagiert und bezahlt wurden. Heutzutage sind wir aber genau diesen Menschen einfach ganz besonders dankbar, weil sie unsere Kindheit begleitet haben. Einer der sogenannten Anime Allstars ist zum Beispiel Ron van Lankeren, der schon mit 4 Jahren neben seinem Vater Frank auf der Bühne stand und seine ersten Banderfahrungen mit 14 machte. 1994 hat er beschlossen, sein Leben ausschließlich dem Singen zu widmen, und das ist auch eine sehr gute Entscheidung gewesen. Er war der Frontmann der Thomas Gottschalk Late Night Band, arbeitete unter anderem mit Gloria Gaynor und Anna-Maria Kaufmann, und er war sogar mit der Sängerin Lou beim Eurovision Song Contest 2003. Seine Stimme kennen viele von dem Song Immer wieder aus der Serie Marienhof, gesungen oder sagen wir mal erzählt von Laura. Wenn man den Song hört, ohne einen Bezug zu dieser Sendung zu haben, da sagt man sich wahrscheinlich, der Song hat eigentlich nur Potenzial wegen des Refrains von Ron. Und darum spiele ich euch heute einen Anime-Song von Ron van Lankeren. Und den können sich durchaus auch die Menschen anhören, die mit Anime rein gar nichts zu tun haben.
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0: Stern am Horizont von Ron van Lankeren aus der Serie Yu-Gi-Oh!

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1: Es ist Dienstag, der 16. Juni und das bedeutet, am kommenden Freitag sind alle wieder in Kieler Wochestimmung. Ich werfe jetzt mal mit euch gemeinsam einen Blick auf das diesjährige KIWO-Programm und bin gespannt, wo ihr unbedingt hingehen wollt. Am Soundcheck Freitag kann man schon zwischen vielen Acts wählen. Während auf der Förderbühne zu Calvin Jones oder Glockenbach gefeiert wird, stehen andere vielleicht vor der Rathausbühne und singen bei Kiel singt mit, um anschließend für den Auftritt von Glasperlenspiel gewappnet zu sein. Auf der jungen Bühne ist es ab 19 Uhr laut gegen Nazis und gewaltig leise wird es hingegen bei der Gustav-Peter-Wöhler-Band auf der Freilichtbühne der Krusenkoppel. Ich stehe hingegen mit vielen anderen Deutschrap-Fans am Vorderkant-Festival an der Kiellinie, denn da wird ab 21 Uhr Die Flame auftreten. Mal gucken, ob ich dann noch bereit bin für das, was Samstag kommt. Der Eröffnungssamstag verspricht natürlich auch voll zu werden und zwar nicht nur wegen der offiziellen Kieler Woche Eröffnung um 19 Uhr auf dem Rathausplatz, vielleicht auch eher wegen dem Neue Deutsche Welle-Star Markus, der dann wieder Spaß haben will und nach der Eröffnung die Bühne zum Beben bringt. Wenn ihr bis dahin überhaupt noch Energie habt, denn bereits ab 18 Uhr geht natürlich das junge Bühneprogramm mit Live-Musik los. Da werden dann nach Leona, Locked In, Hellboy, Heather und Windback auch unsere Newcomer-Mädels Quiet Girl auftreten. Wenn ihr dann nicht schon völlig bekloppt geworden seid, weil ihr euch bereits um 18 Uhr auf der Mallebühne Buddy Ogün reingezogen habt. Um das erste KIWO-Wochenende rund abzuschließen, ist natürlich auch am Sonntag wieder viel los. Die Sängerin Loi präsentiert sich um 19 Uhr auf der Fördebühne, aber ich weiß jetzt schon, dass mir an dem Tag eher die Radio-Bob-Bühne zusagen wird, weil The Rasmus um 21 Uhr kommen. Auf der Rathausbühne ist am selben Abend noch Querbeat am Start. Ihr merkt, es gibt überall etwas zu sehen und zu erleben. Das war ja bloß ein kleiner Überblick über ein paar Musiker, die uns in diesem Jahr in unserer schönen Stadt am ersten Wochenende besuchen. Und wer mich mal besuchen möchte, kann gerne am Samstag und oder Sonntag zur Kiellinie kommen. Da werde ich jeweils von 14 bis 16 Uhr wieder Live-Radio machen, zusammen mit Patrick und das Kieler Woche-Feeling von mittendrin erleben und euch auch übermitteln. Jetzt gibt's aber erstmal natürlich einen Song von The Rasmus, denn auf die freue ich mich am allermeisten. Und anschließend kommt dann auch schon der... Entschuldigung, das hatten wir schon. Also, hier kommt The Rasmus und dann kommt noch ein paar Musiknews. So, das wollte ich sagen.

The Rasmus, Living in the World Without You. Ich freue mich jetzt, gerade wo ich diesen Song gehört habe, noch mehr auf das Event auf der Kieler Woche. Jetzt ist es Zeit für neue Musik hier bei Kieltop auf Kiel FM und diesmal wird's wieder düster. Die Gothic-Band Blutengel hat nämlich am 4. Juni eine neue Single rausgebracht. Der Song heißt Schwarzer Engel und bringt wieder alles mit, was ein neuer Blutengel-Song so braucht. Eine geniale Melodie, ein gefühlvoller Text, einen knalligen Beat, eine weibliche Background-Stimme und die finstere Stimme des Frontmanns Chris Pohl. Die Band existiert übrigens schon seit 1998 und bleibt ihrem Stil des Synth-Pop und Dark-Pop mit Dance-Elementen treu. Es gab zwar viele Wechsel in der Bandbesetzung, aber trotz alledem rockt die Musik seit Beginn ihrer Karriere. Hört's euch mal an, euch gefällt's bestimmt, mir auf jeden Fall. Hier kommt Blutengel mit ihrem neuen Song Schwarzer Engel auf 101.2 Kiel FM.

Schwarzer Engel von Blutengel. Könnte ich gleich nochmal hören, das Lied. Voll geil. Ja, wir kommen jetzt zu den nächsten Musiknews. Ein bisschen Zeit haben wir ja noch hier bei Kiltop Radio und Blog. Die kanadische Pop-Punk-Band Story Untold hat nämlich wieder was Neues für uns. Gegründet wurde die Band damals mit mehreren Bandmitgliedern. Heutzutage sind sie nur noch zu zweit. Die Musik rockt aber trotzdem und deswegen gibt's jetzt auch die aktuelle Single von ihnen. Die heißt Backward Picture Frames und erschien am 5. Juni mit Musikvideo, das wieder nur an einem einzigen Ort gedreht wurde. Zwischen vielen Rohren und Maschinen, da haut der Drummer ordentlich aufs Schlagzeug und der Sänger singt voller Energie seinen Songtext. Ich finde diese Crew sehr beeindruckend und hatte auch bereits im September schon letztes Jahr ihren Song I Once Had a Dream vorgestellt, der seitdem immer wieder bei mir zu Hause läuft. Ich finde den total toll. Deswegen eine sehr coole Band, lohnt sich auf jeden Fall. Und ich denke mal, dass auch der neue Song von Story Untold bestimmt auch regelmäßig jetzt bei mir zu Hause laufen wird. Vielleicht steht ihr ja auch auf diese Mucke und freut euch jetzt genauso sehr wie ich, dass dieser Song bei uns über den Sender geht. Story Untold mit Backward Picture Frames bei Kiltop, Radio und Blog.

Green Day mit Holiday hier bei Kieltorp Radio und Blog. Ich komme jetzt zu meinem neuen Song, der ab morgen überall zu streamen ist. Ich darf es an dieser Stelle gleich sagen. Ja, es ist kein Rocksong, tut mir leid, aber man könnte guten Rocksong draus machen, stelle ich gerade fest. Aber ich dachte mir, so kurz vor der Kieler Woche kann ich doch mal meinen Kieler Woche-Song rausbringen, der eigentlich schon längst bei mir rumliegt und sogar vor 2 Jahren sogar schon mal hier gesendet wurde, allerdings halt noch nicht in perfekter Qualität. So, deswegen gibt es den jetzt. Kommt zur Kieler Woche von Erik X. Wie gesagt, ab morgen überall zu streamen. Falls euch der Song gefällt, dann los geht's. Und ich sag jetzt los geht's, solange ich noch ein bisschen Zeit habe. Hier bei Kieltorp Radio und Blog.

Ja, wer es braucht, wer Bock hat auf den Kieler Woche-Song, wie gesagt, ab morgen, 17.06. überall zu streamen, kommt zur Kieler Woche von Erik -X, ne, damit ihr es findet. So, das war's für heute. Die Sendung neigt sich dem Ende zu. Kiel Top gibt es jeden Dienstag von 19 Uhr bis 21 Uhr. Und wenn ihr wissen wollt, was es alles zu dieser Sendung zu erfahren gibt, wie ihr Newcomer des Monats werdet, klickt euch rein auf www.kieltop.de. Und außerdem, was ich an dieser Stelle auch gerne nochmal sagen möchte, ihr könnt natürlich gerne auch zur Kieler Woche kommen und mich da vor Ort besuchen oder mir sagen, wie schön der Song geworden ist. Ne? Dann kommt einfach rum, denn wie gesagt, am Samstag und Sonntag, der erste und zweite Samstag und Sonntag, von 14 bis 16 Uhr gibt es nämlich ein Live-Radioprogramm von uns, also von Patrick und mir, dass wir wieder ein bisschen vor Ort moderieren, direkt neben dem Aquarium auf der Geomar-Wiese, also kommt gerne vorbei. Genau, zum Schluss gibt es noch einen Song einer ehemaligen Kieler Gruppe und der heißt Fighting for Peace, den habe ich nämlich zufälligerweise damals auch auf der jungen Bühne gesehen. Hier ist Frieda für euch, verantwortlich war Erik Wildfang aus Kiel, wir hören und sehen uns dann zur Kieler Woche. Ich freue mich sehr drauf. Also Leute, kommt zur Kieler Woche. Kommen wir segeln hin.

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